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1: Einen schönen guten Morgen. Ich bin mir ziemlich sicher, in Wolfsburg, in Heidenheim und auf St. Pauli, da sind jetzt schon jede Menge Menschen wach, weil sie vor lauter Aufregung kein Auge zubekommen. Die ganze Geschichte gleich hier nach Musik zum Entspannen von Johann Sebastian Bach. Wir starten in diesem Samstag mit seinem herrlichen Oboenkonzert in A-Dur. Und die Rheinische Sinfonie von Schumann, die wartet auch noch auf Sie.
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Das Klassikradioland wird wach mit Johannes Brahms. Wir haben seine Haydn-Variation gehört. Hier bei Klassikradio am frühen Samstagmorgen. Ein Samstag, an dem ganz viele Fußballfans mit einem ziemlich mulmigen Gefühl wach werden dürften in Deutschland. Letzter Spieltag in der ersten und zweiten Fußball-Bundesliga für Wolfsburg, für Heidenheim und St. Pauli, da geht es heute darum, den Abstieg zu vermeiden. Darauf hoffen auch Dresden, Braunschweig, Düsseldorf, Bielefeld und Fürth in der zweiten Liga. Ja, und die Sektkorken, die könnten heute im Saarland knallen, wenn das kleine Dörfchen Elversberg den Aufstieg in Liga 1 perfekt machen sollte. Hoffnung darauf machen sich dann auch noch Hannover und Paderborn. So spannend war das Finale der Bundesliga schon lange nicht mehr. Ich wünsche allen Fußballfans da draußen verdammt gute Nerven und ich drücke die Daumen, dass es gut für sie ausgeht. Hier ist Händel mit der Wassermusik.

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1: Einen schönen guten Morgen. Heute ist Samstag und es gibt Sachen, die macht man immer nur an einem bestimmten Wochentag. Ich zum Beispiel, ich fahre immer samstags zum Wertstoffhof und treffe da immer die gleichen Bekannten zur gleichen Zeit. Bei mir ist Samstag Wertstoffhoftag. Was ist bei Ihnen typisch Samstag? Verraten Sie es mir gerne per WhatsApp an die 0821 50 70 50 70. Und wir starten jetzt in diesen Samstagmorgen mit Maurice Ravel und seinem Jardin Féerique. Und großartige Filmmusik gibt's auch noch, nämlich das Liebesthema aus Das Russlandhaus von Jerry Goldsmith.
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0: Wolfgang Amadeus Mozart schmeckt die erste Tasse Kaffee des Morgens gleich doppelt so gut. Wir haben seine Sinfonie Nummer 33 gehört, hier bei Klassikradio am frühen Samstagmorgen. An dem schon jede Menge Klassikradio-Hörerinnen und Hörer wach sind, denn ich freue mich über Ihre WhatsApp-Sprachnachrichten an die 0821 50 70 50 70. Ich will nämlich wissen heute Morgen, was ist für Sie typisch Samstag? Was machen Sie immer nur an Samstagen?
1: Hallo, hier ist der Uwe aus Friedrichshafen. Samstag ist für mich der perfekte Wandertag, weil da kann ich schon in der Früh in den Bergen sein und habe dann den ganzen Sonntag, um meine müden Knochen auszuruhen.
0: Bei Uwe ist am Samstag Wandertag. Im Ruhrgebiet, da ticken die Uhren anders.
2: Hallo, hier ist die Anne Müller aus Essen und etwas, was ich wirklich nur samstags mache, ist morgens einkaufen zu gehen. Ich meine, unter der Woche geht das ja nicht, da arbeitet man. Aber samstags kann ich um 8 Uhr in den Supermarkt reinlaufen. Es gibt noch alle Zutaten, die ich brauche zum Kochen. Es ist noch nichts ausverkauft, weil die Leute schlafen ja meistens noch oder sind noch beim Frühstücken. Und man hat den freien Laden und kann einfach das kaufen, was man braucht.
0: Vielen Dank. Was machen Sie immer nur samstags? Verraten Sie es uns natürlich gerne per WhatsApp. Hier ist Antonio Vivaldi mit dem Frühling aus den vier Jahreszeiten.

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1: Im Studio Finn Riebesel Freundlieb, guten Morgen. Pflegereform kommt offenbar später ins Kabinett. Weg für Kubicki an FDP-Spitze wohl frei. Die Pflegereform verzögert sich offenbar. Laut Funke-Zeitungen will Bundesgesundheitsministerin Wagen den Gesetzentwurf erst Ende des Monats ins Kabinett bringen. Dann wird's eng mit einer Verabschiedung vor der Sommerpause, befürchtet die Pflegebranche, die laut Unternehmerverband dringend auf Entscheidungen wartet. Wolfgang Kubicki wird wohl neuer FDP-Chef. Sein Konkurrent Henning Höhne aus NRW will beim Parteitag Ende des Monats nun doch nicht für den Vorsitz kandidieren. Die FDP war letztes Jahr aus dem Bundestag und zwei Landtagen geflogen. Daraufhin hatte der bisherige FDP-Chef Christian Dürr hingeschmissen. Die Weltgesundheitsorganisation schlägt Alarm wegen sogenannter Nikotinbeutel. Die Beutel werden zwischen Lippe und Zahnfleisch geschoben, schmecken oft süß und machen extrem schnell süchtig. Vor allem junge Leute haben die Tabakkonzerne im Visier, mit aggressiver Werbung über Social Media und Influencern. Der Markt wächst laut WHO rasant. Der Umsatz lag zuletzt bei knapp 6 Milliarden Euro. In Deutschland sind die Beutel verboten, im Netz aber trotzdem bestellbar.
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2: Einen schönen guten Morgen. Wir haben eine WhatsApp-Nachricht bekommen an die 0821 50 70 50 70. Marie König aus Düsseldorf schreibt: Sie haben gerade die Fußballfans erwähnt, für die es heute am letzten Spieltag um alles geht. Bei uns in der Family sind schon alle auf den Beinen, natürlich im Fortuna-Trikot. Die Daumen sind fest gedrückt. Ich wünsche allen Fußballfans heute verdammt gute Nerven. So spannend wie heute war es schon lange nicht mehr am allerletzten Spieltag der ersten und zweiten Bundesliga. Hier kommt was zur Beruhigung. Robert Schumann mit Glück ist genug aus seinen Kinderszenen. Und Greensleeves haben wir auch noch für Sie im Angebot.
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0: Es ist Samstag, der 16. Mai und das Wochenende geht schon richtig gut los mit den alten Weisen und Tänzen von Ottorino Respighi. Hier ist Klassikradio, mein Name ist Stefan Ibelshäuser und ich freue mich, dass Sie mir schon so früh Gesellschaft leisten hier bei Klassikradio. Ihre Treue muss belohnt werden mit herrlicher Musik von Craig Armstrong. Wir hören gleich die Balkonszene aus dem Film Romeo und Julia. Gleich nach einer klitzekleinen Anregung.
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2: Guten Morgen, ich bin Benjamin Elsner von den evangelischen Kirchen. Lies doch mal die Bibel, quatscht mich eine junge Frau in der Fußgängerzone an. Ich lächle gezwungen und gehe schnell weiter. Ich mag diese gefühlt übergriffigen Anmachsprüche nicht. Aber warum eigentlich? Und warum geht mir das vor allem bei der Bibel so, nicht bei jedem anderen Buch, das mir ja massenhaft an jeder Straßenecke angeboten wird? Ganz klar, die Bibel ist eben nicht irgendein Buch. Hier geht's um religiöse Weltanschauung und nicht einfach nur um einen fesselnden Roman. Andererseits erlebe ich die Bibel auch als ein durchaus inspirierendes Buch. 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Was passiert zum Beispiel, wenn ich Leistungsdruck durch bedingungslose Annahme ersetze? Oder wenn ich Glück nicht im Mehr Zeugs, sondern im Mehr Zeit füreinander finde? Wer Fragen an das Leben hat, an Gesellschaft und Konflikte oder wer Glück sucht, findet in der Bibel viele spannende und ganz anders gelagerte Herangehensweisen von Menschen, die durch Gott inspiriert waren. Religiöse Weltanschauung? Ja, aber auch echte Lebenshilfe.
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6: Einen schönen guten Morgen. Hier kommt eine Zahl, die schwindelig macht. Über 160 Millionen Menschen weltweit machen heute Abend das Gleiche. Was? Das verrate ich gleich. Nach Joseph Haydn und seiner Sinfonie Nummer 95. Und Sie können sich auf Ihren Platz 1 in der Klassikradio Hall of Fame freuen. Die Moldau von Smetana. Mehr geht nicht zum Start in diesen Samstagmorgen.
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Das war ein musikalischer Kurztrip nach Venedig. Wir haben Felix Mendelssohn Bartholdy gehört mit seinem venezianischen Gondellied hier bei Klassikradio. Es ist Samstag, der 16. Mai, ein Tag, um Musikgeschichte zu schreiben, denn heute ist wieder ESC. Weltweit verfolgen jedes Jahr über 160 Millionen Menschen das Finale des Eurovision Song Contest an den Fernsehbildschirmen. Unfassbar. Heute Abend steigt die Show in der Wiener Stadthalle und das wird wieder mal ein Spektakel der Superlative. Die Sängerin Zenit stellt einen Rekord auf. Sie tritt heute zum insgesamt 4. Mal auf für ihre Heimat San Marino. Übrigens zusammen mit der Pop-Ikone Boy George. Den kennen wir alle noch. Ein besonderer Hinhörer wird auch das Lied aus Finnland sein. Eigentlich gibt es ja Playback-Regeln beim ESC, aber die Finnen, die haben eine Ausnahmeregelung bekommen. Sie dürfen ihre Teufelsgeige live auf der Bühne spielen. Da können wir gespannt sein. Und wen handeln die Buchmacher als Top-Favoriten? Dänemark. Dänemark wird ganz heiß als Gewinner gehandelt. Heute Abend beim Eurovision Song Contest in Wien. Und bei uns hat jetzt Johann Friedrich Fasch seinen großen Auftritt mit seiner Ouvertüren-Suite in B-Dur.

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7: Im Studio Finn Riebesel Freundlieb, guten Morgen. Tankrabatt laut Mirsch keine Dauerlösung. Pflegereform kommt offenbar später ins Kabinett. SPD-Fraktionschef Mirsch hält nichts von einer langfristigen Verlängerung des Tankrabatts. Er sagte der Augsburger Allgemein, klar, Sprit soll bezahlbar bleiben, aber die Gießkanne sei keine Dauerlösung. Wegen der unsicheren Lage im Nahen Osten und möglicher Folgen für die Ölpreise fordert Mirsch gezieltere Hilfen. Statt Tankrabatt bringt der SPD-Mann deshalb eine Steuerreform ins Spiel, die insbesondere den unteren und mittleren Einkommen mehr Luft verschaffe als kurzfristige Prämien. Die Pflegereform von Bundesgesundheitsministerin Wagen lässt weiter auf sich warten. Laut Funke-Zeitungen soll die Reform nun erst Ende des Monats ins Kabinett. Aus der Pflegebranche kommt Kritik. Es brauche schnell Planungssicherheit, um die Versorgung zu sichern, heißt es vom Unternehmerverband VDAB. In Wien findet heute wieder die größte Musikshow der Welt statt. Am Abend steigt das ESC-Finale. Für Deutschland tritt Sarah Engels mit dem Song Feier an, der bei den Buchmachern aber nicht so hoch im Kurs steht. Favorit ist in diesem Jahr Finnland.
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8: Einen schönen guten Morgen. Heute ist Samstag, der 16. Mai. Wir sind mittendrin in einem richtig langen Wochenende. Wer sich gestern den Brückentag freigenommen hat, der kommt ja auf 4 Tage frei am Stück. Und deshalb unternehmen ganz viele Menschen was an diesem Wochenende. Wo sind Sie unterwegs? Was haben Sie so vor? Verraten Sie es uns gerne per WhatsApp an die 0821 50 70 50 70. Und für alle Daheimgebliebenen serviere ich jetzt Johannes Brahms zum Frühstück. Hier ist sein ungarischer Tanz Nummer 4 und eine spanische Romanze. Die hätte ich auch noch im Angebot.
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0: macht einfach immer gute Laune. Das Menuett von Luigi Boccherini. So starten Sie in diesen Samstagmorgen. Nur hier bei Klassikradio. Wir sind ja mittendrin in einem langen Wochenende. Wer schnell genug war, der hat sich gestern den Brückentag in der Arbeit ergattert. Und so kommt man dann auf 4 freie Tage am Stück. Und da geht was. Was haben Sie so vor an diesem langen Wochenende? Verraten Sie es uns. Wir freuen uns über Ihre Nachrichten per WhatsApp. Carsten Storch aus Kiel schreibt, wir haben uns vor kurzem ein Häuschen gekauft, das wir jetzt nach und nach sanieren. An diesem Wochenende streichen wir die Türen und die Treppe. Danke für die schöne Musik, da geht die Arbeit leichter von der Hand. Na, dafür sind wir doch da. Und man hört uns auch auf Tour an diesem Wochenende.
1: Hallo, hier ist die Sonja Ziegler. Ich bin dieses Wochenende unterwegs mit meinem Wohnwagen, mit meinem Camper. Mein Mann und mein Hund sind auch dabei. Und ja, wir genießen einfach ein bisschen die Natur, hören natürlich die ganze Zeit Klassikradio und ja, freuen uns über das schöne Programm.
0: Egal, was Sie vorhaben an diesem Wochenende, Quality Time mit der Family oder einfach nur ganz gemütlich ausspannen auf dem Sofa, wir versorgen Sie mit der passenden Musik zum Wohlfühlen und Entspannen. Und die kommt jetzt von Leo Delib. Hier ist der Walzer aus der Coppelia Suite.

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10: Es gibt Dinge, die machen wir nur an bestimmten Wochentagen. Autowaschen ist so ein Klassiker, das machen die allermeisten immer samstags. Was ist bei Ihnen typisch für den Samstag? Haben Sie da besondere Rituale? Verraten Sie es uns gerne per WhatsApp an die 0821 50 70 50 70. Nach Ludwig van Beethoven und seiner Sinfonie Nummer 6, das ist die weltberühmte Pastorale. Hier ist das Gewandhausorchester Leipzig unter Leitung von Kurt Masur.
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0: Das war die Pariser Sinfonie von Mozart. Sie kommen nie drauf, wo er die komponiert hat. Hier ist Klassikradio am Samstag, den 16. Mai. Einen schönen guten Morgen. Mich beschäftigt heute Morgen die Frage, was ist für Sie typisch Samstag? Gibt es Dinge, die Sie wirklich nur an Samstagen erledigen? Marius Kranzfelder aus Mainz schreibt dazu, bei mir ist Samstag der ultimative Telefontag. Da telefoniere ich einmal rundum mit meiner ganzen Familie. Den Rest der Woche telefoniere ich so gut wie gar nicht. Oh, und dann haben wir noch eine sportliche WhatsApp-Sprachnachricht aus Österreich bekommen.
1: Hallo, hier ist die Alina Becker aus Salzburg. Mein Samstagsritual ist, dass ich gleich immer ziemlich früh aufstehe für meine Verhältnisse. Also um 8 Uhr stehe ich in der Früh auf und dann geht's für mich erstmal ins Training. Ich mache nämlich Jiu-Jitsu und da habe ich schon den grünen Gürtel und es macht mir dann immer total Spaß, wenn ich am Samstag in der Früh gleich so ausgepowert und voller Motivation und Energie in den Tag starte.
0: Vielen Dank für Ihre Nachrichten. Hier geht's weiter mit Johann Sebastian Bach und seinem Klavierkonzert Nummer 5. Am Klavier sitzt der großartige Murray Pariah.

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6: Im Studio Finn Riebesel Freundlieb, guten Morgen. Tankrabatt laut Miersch keine Dauerlösung. Pflegereform kommt offenbar später ins Kabinett. SPD-Fraktionschef Miersch hält nichts von einer langfristigen Verlängerung des Tankrabatts. Er sagte der Augsburger Allgemeinen, klar, Sprit soll bezahlbar bleiben, aber die Gießkanne sei keine Dauerlösung. Wegen der unsicheren Lage im Nahen Osten und möglicher Folgen für die Ölpreise fordert Miersch gezieltere Hilfen. Statt Tankrabatt bringt der SPD-Mann deshalb eine Steuerreform ins Spiel, die insbesondere den unteren und mittleren Einkommen mehr Luft verschaffe als kurzfristige Prämien. Die Pflegereform von Bundesgesundheitsministerin Wagen lässt weiter auf sich warten. Laut Funke-Zeitungen soll die Reform nun erst Ende des Monats ins Kabinett. Aus der Pflegebranche kommt Kritik. Es brauche schnell Planungssicherheit, um die Versorgung zu sichern, heißt es vom Unternehmerverband VDAB. In Wien findet heute wieder die größte Musikshow der Welt statt. Am Abend steigt das ESC-Finale. Für Deutschland tritt Sarah Engels mit dem Song Fire an, der bei den Buchmachern aber nicht so hoch im Kurs steht. Favorit ist in diesem Jahr Finnland.
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7: Die schönsten Geschenke, das sind die, die ganz unerwartet kommen. Ohne einen besonderen Ehrentag, einfach so zwischendurch. Und genau deshalb hab ich was für Sie. Geschenke, die Ihnen gefallen werden. Versprochen. Die ganze Geschichte, die gibt es gleich nach Nikolai Rimsky-Korsakow und dem Nocturne aus der Oper Pan Vojevoda. Und Alexis French liefert eine musikalische Umarmung mit seinem Seelenschmeichler Reborn. Gleich.
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0: Eine Tasse Kaffee, einen Toast und dazu Arcangelo Corelli. Mehr braucht man nicht zum Glücklichsein. Einen schönen guten Morgen, hier ist Klassikradio und wir sind mittendrin im langen Wochenende. Viele im Klassikradioland haben sich gestern den Brückentag genommen, um auf 4 freie Tage zu kommen. Und vielleicht nutzen Sie die freie Zeit ja, um mal ganz in Ruhe mit dem Partner oder mit der Familie die Highlights für das restliche Jahr zu planen. 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
0: 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Und jetzt versüßt Ihnen Camille Saint-Saëns diesen Samstagmorgen mit Mon cœur s'ouvre à ta voix aus der Oper Samson et Dalila. Die Trompete spielt Klassikradio-Star Tine Ting-Helset.

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13: Einen schönen guten Morgen. Über 160 Millionen Menschen weltweit machen heute Abend das Gleiche. Und was es da geht? Das klären wir gleich. Nach Alexander Glasunow und seiner Sinfonie Nummer 5 freuen Sie sich außerdem auf Musik aus der Klassikradio Hall of Fame. Mendelssohn ist dabei. Auf Flügeln des Gesanges hören wir gleich.
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Mit Josef Wölfel starten wir ins Wochenende hier bei Klassikradio. Wir haben sein Klavierkonzert Nummer 4 gehört. Es ist Samstag, der 16. Mai, ein Tag, um Musikgeschichte zu schreiben. Heute Abend steigt in der Wiener Stadthalle der 70. Eurovision Song Contest. Weltweit verfolgen ja jedes Jahr über 160 Millionen Menschen das Musikspektakel an den Fernsehbildschirmen. Und passend dazu haben wir eine WhatsApp-Nachricht bekommen an die 0821 50 70 50 70 von Sascha Behrens aus Innsbruck. Er schreibt: Ganz liebe Grüße nach Deutschland, aber eine ernst gemeinte Frage. Kann es sein, dass beim ESC kein anderes Teilnehmerland häufiger auf dem letzten Platz gelandet ist als Deutschland? Gute Frage. Also ich habe mich jetzt mal schlau gemacht. Es stimmt nicht ganz. Norwegen ist das Land, das am häufigsten auf dem letzten Platz gelandet ist. Insgesamt 12 Mal. Aber danach kommt wirklich schon Deutschland. Ganze 10 Mal war ein deutscher Beitrag letzter oder zumindest punktgleich mit dem letzten Platz. Dieses Schicksal hat unter anderem schon das Schlagerduo Cindy und Bert oder die No Angels ereilt. Zur Wahrheit gehört aber auch, Deutschland hat immerhin schon 2 Mal gewonnen. Das wollen wir nicht unterschlagen. Wir sind gespannt, wer in diesem Jahr gewinnt. Heute Abend erfahren wir es. Hier ist John Williams mit dem Thema aus Jurassic Park.

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8: Im Studio Finn Riebesel Freund lieb, guten Morgen. Tankrabatt laut Mirsch keine Dauerlösung. Pflegereform kommt offenbar später ins Kabinett. SPD-Fraktionschef Mirsch hält nichts von einer dauerhaften Verlängerung des Tankrabatts. Der Augsburger Allgemeinen sagte er, Sprit soll bezahlbar bleiben, aber die Gießkanne sei keine Dauerlösung. Stattdessen bringt Mirsch eine Steuerreform ins Spiel, die unteren und mittleren Einkommen mehr Luft verschaffe. Die Pflegereform kommt möglicherweise nicht so schnell wie geplant. Das befürchtet der Pflegeunternehmerverband VDAB in den Funke-Zeitungen. Laut dem Bericht kommt der Gesetzentwurf von Bundesgesundheitsministerin Wagen erst Ende des Monats ins Kabinett. Mindestens eine Woche später als angedacht. Und dann wird's eng mit einer Verabschiedung vor der Sommerpause, heißt es vom Verband. Die Pflegebranche brauche aber schnell Planungssicherheit, um die Versorgung zu sichern. Wolfgang Kubicki wird wohl neuer FDP-Chef. Sein Konkurrent Henning Höhne aus NRW will beim Parteitag Ende des Monats nun doch nicht für den Vorsitz kandidieren. Die FDP war letztes Jahr aus dem Bundestag und zwei Landtagen geflogen. Daraufhin hatte der bisherige FDP-Chef Christian Dürr hingeschmissen.
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9: Einen schönen guten Morgen wünsche ich Ihnen. Liebe Grüße auch an den Frühstückstisch. Bei den meisten gibt es ja morgens Semmeln, Brot oder Marmelade, Eier oder Käse. Und manche starten ein bisschen anders in den Tag. Und zwar mit Nudeln. Wie die Nudel zum Frühstück gehört, das besprechen wir in 7 Minuten. Und jetzt einen schönen Start mit Antonin Dvořák.
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Schönen guten Morgen mit Klassikradio und Johann Baptist Georg Nerudas Trompetenkonzert. Das war der zweite Satz daraus. Hier ist Klassikradio. Während die einen von Ihnen vielleicht ganz klassisch mit Brot, Semmeln oder Müsli in den Tag starten, gibt es auch andere Ideen fürs Frühstück. Zum Beispiel die Breakfast-Pasta. In New Yorker Restaurants gibt es zum Frühstück tatsächlich Spaghetti Carbonara. Oft zusammen mit geröstetem Brot und Spiegelei. Oder manche zaubern sich auch ein Spaghetti-Omelett. Ja, gekochte Nudeln vom Vortag ist auch ganz praktisch, kann man das nochmal als Resteverwertung machen, mit der Eimasse einfach in die Pfanne geben. Ja, und schon haben Sie Frühstücksnudeln. Zugegeben, ein bisschen ungewöhnlich, sorgt aber auf jeden Fall mal für Abwechslung auf dem Frühstückstisch. Und ich würde sagen, das hält auch relativ lange an, wenn Sie das spät genug machen. Dann ist das fast schon ein Brunch. Hier ist Edward Elgar und Dream Children Nummer 2.

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11: Schönen Samstagmorgen wünsche ich Ihnen an diesem extra langen Wochenende. Vielleicht haben sich ja einige den Brückentag von gestern noch freigenommen. Dann bleibt auch mal wieder Zeit für schöne Dinge. Zum Beispiel einen ausgedehnten Spaziergang, Kopfhörer rein, Klassikradio Plus App anmachen und die Natur genießen. Und dazu noch ein Cello radeln sehen. Es klingt ein bisschen skurril, spektakulär und darüber sprechen wir in gut 10 Minuten. Domenico Cimarosa jetzt mit dem Konzert in C-Moll für Oboe und Streicher.
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0: Das war der dritte Satz aus dem zweiten Flötenkonzert von Wolfgang Amadeus Mozart hier bei Klassikradio. Schönes Wochenende und alle, die am Wochenende im Ruhrtal in Nordrhein-Westfalen unterwegs sind, halten Sie mal die Augen offen. Denn Ihnen könnte ab morgen eine Musikerin über den Weg fahren. Und zwar Katja Zakotnik. Sie ist mit ihrem Cello auf dem Fahrrad unterwegs. Ja, Sie haben richtig gehört. 300 Kilometer wird sie beim Celloradeln hinter sich bringen. Die erste nachhaltige Tour durchs Ruhrtal wird das werden. Und die Cellistin, die hat einen ganz, ganz besonderen Wunsch für ihre Tour.
1: Ich habe mir das so ein bisschen vorgestellt wie bei Forrest Gump, wo dann immer alle so mitlaufen, wo er anfängt zu laufen. Und es ist so mein Traum, dass ich anfange, Fahrrad zu fahren und Leute dann, obwohl ich sehr langsam bin insgesamt, dass Leute trotzdem mitfahren oder einen Teil der Strecke. Ne? Das wäre so cool und da hätte ich total Lust drauf.
0: Ja, das ist doch eine schöne Idee und vielleicht kann man ihren Wunsch hier erfüllen. Katja Zakotnik unterwegs mit ihrem Cello auf dem Fahrrad. Alle Infos und auch die Tourstops finden Sie online bei Klassikradio. Und das Cello, das habe ich jetzt auch für Sie in hörbarer Form natürlich gespielt von Cellist Hauser aus Händels Oper Rinaldo, Lascia Chiopianga.

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9: Im Studio Finn Riebe, sehr freundlich. Guten Tag. Tankrabatt laut Miersch keine Dauerlösung. Kretschmer macht Druck auf Bundesregierung. SPD-Fraktionschef Miersch hält nichts von einer langfristigen Verlängerung des Tankrabatts. Er sagte der Augsburger Allgemein, klar, Sprit soll bezahlbar bleiben, aber die Gießkanne sei keine Dauerlösung. Wegen der unsicheren Lage im Nahen Osten und möglicher Folgen für die Ölpreise fordert Miersch gezieltere Hilfen. Statt Tankrabatt bringt der SPD-Mann deshalb eine Steuerreform ins Spiel, die insbesondere den unteren und mittleren Einkommen mehr Luft verschaffe als kurzfristige Prämien. Sachsens Ministerpräsident Kretschmer macht beim Thema Reformen Druck auf die Bundesregierung. Er stellt im Stern klar, Stückwerk bringt uns nicht weiter. Der schwarz-roten Koalition müsse ein großer Wurf gelingen. Unter anderem geht's ihm um die Entlastung der, Zitat, finanziell völlig überforderten Kommunen. Pyrotechnik, Windmaschine und alles, was der Kostümfundus so hergibt. Heute findet wieder der Eurovision Song Contest statt. Im Finale in Wien treten 25 Länder an. Großer Favorit ist Finnland mit ihrem dramatischen Gesangs- und Geigenduo. Für Deutschland ist Sarah Engels mit Feier mit dabei.
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11: Wunderschönen guten Morgen wünsche ich Ihnen. Kurz nach 10 haben wir es. Alle, die heute arbeiten müssen, wir sind bei Ihnen, begleiten Sie mit kraftvoller Klassik und mit einer außergewöhnlichen Künstlergeschichte. Und zwar von Michel Tirabosco, der unter anderem auch schon mit dem großen André Rieu und seinem wunderbaren Orchester auf Tournee gegangen ist. Was ihn auszeichnet, das habe ich in gut 7 Minuten für Sie mit dabei, seine wundervolle Geschichte. Und wir starten mit Edvard Grieg. Hier ist das Klavierkonzert in A-Moll.
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Das war das Concerto Grosso von Antonio Vivaldi hier bei Klassik Radio an diesem Samstag. Schönes Wochenende wünsche ich Ihnen. Und Antonio Vivaldi, der geht auf Instagram gerade mal so richtig durch die Decke. Also die Musik von ihm. Und zwar gespielt von einem Musiker, dessen Hauptinstrument die Panflöte ist. Michel Tirabosco. Ein Video, das sorgt aktuell für Millionen Klicks. Der Musiker, der spielt ein Spontankonzert gemeinsam mit Straßenkünstlern und zwar Vivaldis Frühling. Hören wir mal rein. Wunderschön. Ja, und das Besondere daran, Michel Tirabosco spielt ohne Hände. Aber es klingt, als ob überhaupt keine Einschränkung da ist. Die wundervollen Klänge und die wunderschöne Geschichte von diesem einzigartigen Komponisten und Musiker. Jetzt habe ich den dritten Satz aus der Alte Weisen und Tänze Suite Nummer 1 von Ottorino Respighi.

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9: Ja, schönen Samstagvormittag im Auto unterwegs zum Einkaufen oder ganz entspannt zu Hause. Wir begleiten Sie mit wundervollen Klängen von Johann Sebastian Bach und starten ganz entspannt jetzt mit der großartigen Pavanen fürs Moll von Gabriel Fauré. Und gleich habe ich noch ein Geschenk für Sie. In gut 7 Minuten.
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0: So klingt er, ihr Wochenende, ihr Samstagvormittag mit Klassikradio und der dritten Sinfonie von Francesco Petrini. Das war der erste Satz daraus. Und wir machen jetzt einen Cut, wechseln von herrlicher Klassik zu wunderbarer, großartiger Filmmusik. Wir gehen natürlich wieder auf Tournee, denn ja, im Herbst ist es soweit, ab Oktober schon.
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0: Und jetzt ebenfalls fantastische Filmmusik von Vangelis. Die Stunde des Siegers.

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8: Ja, vielleicht sind Sie gerade unterwegs. Einen schönen Samstag wünsche ich Ihnen erstmal unterwegs, vielleicht zum Einkaufen, oder Sie schreiben auch noch den Einkaufszettel. Vielleicht auch die Frage, was es am Sonntag zum Essen geben soll. Ich habe einen kleinen musikalischen Kreativschub für Sie jetzt mit dabei, auf Flügeln des Gesanges von Felix Mendelssohn Bartholdy. Und wir starten mit dem ersten Satz aus Suite of Form the Waltz von Melanie Bonnet.
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wahre Hymne, ein Meisterwerk der Musikgeschichte. Die Hymne an die Nacht von Ludwig van Beethoven war das hier bei Klassikradio. Perfekt gemacht fürs Wochenende. Wenn bei Ihnen das Wetter mitspielt, ist auch ein bisschen wechselhaft momentan, wird aus dem Wochenende schnell mal wieder wunderschöne Gartenzeit. Ein bisschen buddeln, graben, pflanzen, gießen und sich dann darauf freuen, was dann wunderbar irgendwann aufblüht. Und genauso hat Antonín Dvořák seine Zeit auch damals verbracht. Er hat sich immer mal gerne um den Garten gekümmert, hat lange Spaziergänge unternommen und einfach das Leben genossen. Und dieses Gefühl gebe ich Ihnen mit, die wundervolle Leichtigkeit. Wir hören von ihm jetzt die Sinfonie Nummer 8 in G-Dur.

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5: Kurz nach 12. Schönen Vormittag oder auch einen frühen Mittag wünsche ich Ihnen allen unterwegs, die vielleicht im Auto uns hören, vielleicht mittendrin sind im langen Wochenende, das extra lange Wochenende dank des Feiertags, gestern noch den Brückentag mitgenommen. Genießen Sie es, spannen Sie aus, tanken Sie auf und dazu wundervolle Klassik von uns. Gleich neue frische Klänge von einem Hornisten und hier ist Johann Christian Bach mit der Sinfonie in B-Dur.
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Weltbekannte Klänge, die kleine Nachtmusik. Das war der vierte Satz daraus von Wolfgang Amadeus Mozart hier bei Klassikradio. Und jetzt habe ich frische, neue Klänge im neuen Gewand, könnte man fast schon sagen. Und zwar vom großartigen Hornisten Felix Klieser. Er hat sich in einem aktuellen Album Senza Parole den italienischen Arien, der italienischen Oper und den Filmen gewidmet. Ist kürzlich erschienen, dieses wundervolle Album. Und wir hören jetzt ein ganz großes Meisterwerk von Komponist Gaetano Donizetti aus der Oper L'Elysée d'Amore, Una furtiva lacrima, gespielt von Hornist Felix Klieser.

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11: Ja, wir machen Ihren Samstag noch einen Tick schöner, egal ob Sie unterwegs sind, bei einem Ausflug, vielleicht beim Einkaufen oder sich zu Hause gemütlich machen. Die wundervollen Klänge gibt's gleich dazu von Max Reger, Jean-Philippe Rameau und hier ist die Sicilienne von Gabriel Fauré.
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The Arts and the Hours von Komponist Jean-Philippe Rameau hier bei Klassik Radio an diesem Samstag. Schönes Wochenende wünsche ich Ihnen, der 16. Mai. Wir sind ja mittendrin in der Marathon-Hochsaison. Einige bereiten sich auch schon vor auf die verschiedenen Marathons in Teilen Deutschlands, Österreichs und in der Schweiz. Daumen drücken ist angesagt und wir haben wundervolle Musik mit dabei. Für danach, vielleicht für das Downcoolen. Max Reger und das Thema, das Andante aus den Variationen über ein Thema von Beethoven.

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3: Es ist Geschenkezeit. In gut 5 Minuten gibt's wieder die nächste Überraschung für Sie. Dazu wundervolle Klassik von Johann Sebastian Bach, Caldetas von Dittersdorf und Amy Beach, die wunderschöne Berceuse für Klarinette und Orchester habe ich jetzt dabei.
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0: Schönes Wochenende mit Klassikradio und Karl Dittersdorf von Dittersdorf. Das war seine Sinfonie, die vier Weltalter. 6 Monate hin, dann ist es wieder soweit. Wir gehen wieder auf große Tournee durch Deutschland und Österreich. Und ich hoffe, Sie sind mit dabei.
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0: Ja, wir haben ein bisschen aufgestockt, sind schon ab Mitte Oktober unterwegs mit weiteren wunderschönen Konzerthäusern ganz in ihrer Nähe. Zum Beispiel sind wir natürlich auch in Stuttgart. Da kommen wir am 22. November hin. Lohnt sich ohnehin auch, die Stadt mal ein bisschen genauer zu begutachten.
2: Das Landesmuseum Württemberg ist genau in der Innenstadt von Stuttgart im Alten Schloss zu finden. Und zu sehen gibt es Ausstellungen über die Landesgeschichte von Württemberg. Also von den frühesten archäologischen Funden über die Zeiten der ganz prunkvollen HerrscherInnen, die dann hier das Königreich Württemberg regiert haben. Und natürlich auch bis zur heutigen Forschungsperspektiven. Und schließlich gibt es auch noch eine Musikinstrumentensammlung, die ist schräg gegenüber vom Alten Schloss und hat da ihren ganz eigenen Ausstellungsort.
0: Das hat uns Charlotte Schönebeck vom Landesmuseum in Stuttgart erzählt. 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
0: Und jetzt Filmmusik aus Die Maske des Zorro von James Horner.

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9: Ich habe großartige Musik mit dabei, die ihr Wochenende noch ein bisschen schöner macht, diesen Samstagmittag. Gleich mit dabei Wolfgang Amadeus Mozart. Edward Elgar hat die wunderschöne Enigma-Variation daraus Nimrod für einen entspannten Start ins Wochenende. Und den Anfang macht der Finne Jean Sibelius, seine Suite Charakteristik.
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Wolfgang Amadeus Mozart. Der zweite Satz aus dem Konzert für Flöte und Harfe war das. Schönes Wochenende. Hier ist Klassikradio mit entspannten Klängen und mit einem ganz, ganz neuen Trend. Also wenn Sie zum Beispiel heute lieber zu Hause bleiben, statt sich ins Getümmel zu stürzen, liegen Sie damit absolut im Trend. Das nennt sich tatsächlich Nonna-Maxing. Heißt übersetzt ungefähr so viel wie Leben wie eine italienische Nonna. Also selber kochen, im Garten werken oder auf dem Balkon, stricken, Kaffee trinken und das Leben insgesamt so ein bisschen entspannter angehen. Also ich kann diesen Trend ehrlich gesagt total verstehen. Zwischen all dem Tempo so im Alltag klingt das ziemlich entspannt. Ein bisschen entschleunigen und den Moment genießen. Funktioniert auch wunderbar mit den Klängen von Klassikradio. Hier ist Edward Elgar und Nimrod aus den Enigma-Variationen.

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6: Schönen Samstag, einen schönen Nachmittag wünsche ich Ihnen. Kurz nach halb zwei haben wir es mit großen Schritten. Ja, geht's durch den Nachmittag, vielleicht darf noch ein Kuchen gebacken werden. Ist ja auch mal eine schöne Sache. Vielleicht der Samstagskaffee am Nachmittag oder auch der Sonntagskaffee. Dazu feine Klänge von uns. John Rutter gibt's gleich und hier ist Ludwig van Beethoven.
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Der erste Satz aus der Sinfonie in G-Moll von Johann Baptist van Hal. Hier ist Klassikradio der richtige Schwung für dieses Wochenende, für diesen Samstag. Und die ganze Welt, ganz Europa blickt heute nach Wien. Denn da ist es, findet es statt, das große Finale beim Eurovision Song Contest. Wir drücken allen Teilnehmerinnen und Teilnehmern ja die Daumen. Möge der Bessere gewinnen. Und wundervolle Klänge, die haben wir jetzt auch schon mit dabei. Das Menuett in G-Dur von Christian Petzold.

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7: Na, vielleicht hören wir uns gerade, während Sie Haus und Garten in Ordnung bringen. Einen schönen Samstagnachmittag wünsche ich. Und dazu gibt es gleich eine wunderschöne Kantate von Johann Sebastian Bach. Und jetzt starten wir schon rein mit einem Mann, der selbst gerne Lehrer war. Also gerne das weitergegeben hat, für das er Leidenschaft empfunden hat. Und das war die Musik. Als Dirigent, als Komponist und als Lehrer war Johann Halvorsen gleichermaßen bekannt und beliebt. Jean de la Veslemoye hören wir jetzt. Tolle Geigenklänge und Neeme Järvi dirigiert jetzt das Bergen Philharmonic Orchestra.
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Johann Sebastian Bach war das mit Wie furchtsam. Die Kantate für Orchester. Ja, und Ihnen wünsche ich einen tollen Samstagnachmittag. Vielleicht haben Sie ja noch was Schönes vor, auf das die Vorfreude so langsam steigt. Und ich finde ja, das Tolle am Wochenende ist, dass die Stunden ganz anders vergehen. Ja, und dass man vor allem nicht so oft auf die Uhr schaut und irgendwie so ein bisschen mehr in Flow ist, sagt man ja heutzutage, ne? Der Tanz der Stunden aus der Oper La Gioconda, der zeigt mit ganz vielen Klangfarben, wie so die Stunden eines Tages sich anfühlen können. Und komponiert hat das Amilcare Ponchielli. Dieses wunderbare, ganz feine Stück, das hören wir jetzt für unseren Samstagnachmittag mit der Philharmonica della Scala. Und Ihnen wünsche ich damit ein großartiges Wochenende.

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15: Ja, schönen Samstagnachmittag. Vielleicht läuft ja gerade der Kaffee durch und Sie genießen einfach nur, dass Wochenende ist. Wir verwöhnen Sie gleich mit einem der bedeutendsten Filmkomponisten unserer Zeit, der sogar immer auf die einzelnen Figuren eines Films eingeht und ihre Charaktere musikalisch darstellt. Wer das ist, verrate ich gleich. Davor machen wir eine kleine Reise mit Felix Mendelssohn-Bartholdy. Jetzt hier kommt die Sinfonie Nummer 2 in B-Dur. Der dritte Satz, Adagio Religioso. Das Gewandhausorchester Leipzig hat das ganz großartig eingespielt. Und am Dirigentenpult hören wir jetzt Kurt Masur.
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Das war die Sinfonie in G-Dur von Ignaz Josef Pleyel. Der zweite Satz Adagio. Ja, vielleicht haben Sie auch gerade Ordnung geschafft zu Hause, ne? Gebügelt, aufgeräumt. Alles das, was man so unter der Woche nicht macht, wird dann manchmal so auf den Samstag gelegt. Jetzt heißt es aber entspannen. Und das machen wir gleich mal mit toller Filmmusik von einem Mann, der immer auf die Charaktere eines Films eingeht. Bei Benjamin Button zum Beispiel hat er das Thema Zeit ganz in den Fokus gestellt. Ja, und auch bei dem nächsten Film hat man so das Gefühl, er malt richtig die Musik zu diesem Film. Das Mädchen mit dem Perlenohrring. Und jetzt kommt von Alexandre Desplat Grieds Thema. Eingespielt von unserem Klassikradio Pops Orchestra, das dieses Jahr übrigens wieder auf Tournee geht. Alle Termine und Infos dazu gibt's online bei uns bei Klassikradio. Und jetzt mit Nick Rain am Dirigentenpult, also unser Orchester, mit diesem wunderbaren Stück Filmgeschichte.

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7: Liebe Grüße an alle, die vielleicht eine Shoppingrunde eingelegt haben an diesem Samstagnachmittag. Ja, der Frühling ruft und dazu gibt es dann auch meistens so ein paar neue Kleidungsstücke im Kleiderschrank. Wir haben für Sie jetzt an diesem Nachmittag gleich Reigen seliger Geister zum Genießen von Christoph Willibald Gluck mit dabei. Wunderschöne Klaviermusik von Franz Schubert mit der ungarischen Melodie wartet auf uns. Und jetzt schon Antonin Dvořáks, ja, Inspiration muss man sagen, als er in Amerika war. Die amerikanische Suite, der vierte Satz Andante, den hören wir jetzt.
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Das war Christoph Willibald Gluck und Reigen seliger Geister aus seiner Oper Orpheus und Euridike hat uns hier ja diesen schönen Samstagnachmittag noch ein bisschen fröhlicher gemacht. Ja, und jetzt kommen wir zu einem Mann, den hätte ich schon gerne kennengelernt persönlich. Einfach mal so ein Interview geführt oder sich an die Bar gesetzt mit ihm und ihm einfach nur zugehört, denn Geschichten hatte er garantiert viele. Zum Beispiel die, wie er überhaupt zur Musik gekommen ist, denn seine Tante Clara, die hatte ein Klavier im Haus der Familie zurückgelassen und damit hat der 10-jährige Lenny damals einfach sich selbst das Instrument beigebracht und dann wollte er Pianist werden. Zum Entsetzen seines Vaters, der dann gesagt hat, nö, also Klavierunterricht, dafür gebe ich echt kein Geld aus. Ja, und dann hat er sich eben einfach mit ein paar Nachbarschaftsjobs sein Geld verdient. Ja, der Rest ist eigentlich Musikgeschichte und es gibt ja so viele tolle Geschichten über Leonard Bernstein zu erzählen. Der Tausendsasser der Musikwelt. Wir hören ihn jetzt am Dirigentenpult mit dem New York Philharmonic Orchestra und Jacques Offenbachs Barcarolle aus der Oper Hoffmanns Erzählungen. Ganz viel Spaß jetzt hier bei Klassikradio.

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3: Ja, im großen Eurovision Song Contest Samstag geht's bei uns jetzt weiter mit ganz viel Lebensfreude und vor allem mit einem Superstar, der bei YouTube seinen ersten großen Treffer gelandet hat. Die Rumor hören wir gleich. Kiss the Rain, toller New Classic Star, und wir starten hinein in diese halbe Stunde mit Tiefenentspannung fürs Nervensystem. Hier kommt Václav Pichels Sinfonie in Estor. Der zweite Satz, Andante.
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Das war Wolfgang Amadeus Mozart, Sinfonie Nummer 40 in G-Moll. Ja, und bis zur letzten Note. Wunderschön, oder? Der erste Satz Molto Allegro hier an diesem Samstagnachmittag am 16. Mai. Und ich hoffe, Sie genießen Ihr Wochenende. Ist ja ganz wichtig, ja, dass man immer im Moment ist. Man sagt ja, eigentlich gibt es kein Gestern und kein Morgen, sondern man ist ja immer im Heute. Und wenn man dann so durch die Straßen geht gerade, finde ich, geht es noch viel besser, dass man im Heute ist, weil man mit so vielen tollen Farben wieder beglückt ist, oder? Also ganz viel knallige, bunte Frühlingsfarben gibt es im Einzelhandel gerade zu sehen. Und mir macht das total viel Freude. Alles blüht, die Leute auch. Sie blühen auf jeden Fall wieder auf. Und wir hören dazu jetzt wunderschöne Klänge von Georg Friedrich Händel. Aus der Oper Circe gibt es jetzt das Ombra Mai Fu für Horn und Orchester. Und das Ausnahmetalent Felix Klieser hören wir jetzt hier mit den Charts Chamber Artists.

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3: 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Und jetzt die Nachrichten.
7: Im Studio André Glatzel, guten Tag. Zwei Tote bei Absturz von Kleinflugzeug in Rheinland-Pfalz. Mercedes-Benz denkt über Einstieg in Rüstungsbranche nach. In Rheinland-Pfalz ist ein Kleinflugzeug in einem Wohngebiet abgestürzt. Beide Insassen sind tot. Möglicherweise hat der Flieger in Limburger Hof nahe Ludwigshafen ein Haus gestreift und ist dabei zerstört worden. Trümmerteile sind in andere Häuser und auf die Straße geflogen. Sachsens Ministerpräsident Kretschmer macht beim Thema Reformen Druck auf die Bundesregierung. Er stellt im Stern klar, Stückwerk bringt uns nicht weiter, der schwarz-roten Koalition müsse ein großer Wurf gelingen. Unter anderem geht's ihm um die Entlastung der, Zitat, finanziell völlig überforderten Kommunen. Und Kretschmer warnt davor, dass vor allem die AfD profitiert, wenn die Reformbemühungen scheitern. Das könnte bei den Landtagswahlen im September fatale Folgen haben, so der CDU-Mann. Setzt die Bundeswehr bald auf Panzer mit Mercedes-Stern? Mercedes-Benz liebäugelt mit einem Einstieg in die Rüstungsbranche. Das hat Konzernchef Kelenius im Wall Street Journal angedeutet. Er sagt, die Welt sei unberechenbarer geworden und Europa müsse verteidigungsfähiger werden. Und wenn Mercedes dabei helfen könne, dann sei man bereit. Die deutsche Autoindustrie kriselt derzeit, die Rüstungsindustrie dagegen boomt.
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8: Frühlingszeit im Klassikradioland. Vielleicht schweben bei Ihnen ja auch schon wieder ein paar Schmetterlinge so durch die Luft. Und ich weiß ja, viele Dates finden heute statt. Also was auch immer Sie noch erwartet, wir begleiten Sie auf jeden Fall mit einem Lächeln durch diesen Nachmittag. Gleich auch mit dem Kanon in D-Dur von Johann Pachelbel. Ganz wunderschöne Melodie. Und Claire de Lune von Claude Debussy genießen wir jetzt schon in der Orchesterversion.
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Johann Pachelbels Kanon in D-Dur war das hier bei Klassikradio. So eine schöne Melodie, die lieb ich, seit ich Kind bin, ehrlich. Ja, und jetzt kommen wir gleich zu einem Künstler. Da habe ich heute dran gedacht, dass ich vor kurzem das Gespräch darüber hatte, ob man Sachen zerdenkt, also ob man jemand ist, der immer wieder die gleichen Sachen nachdenkt, sich selbstkritisch so ein bisschen in Frage stellt. Also ich bin das absolut. Und der nächste Künstler, der Komponist, der jetzt gleich kommt, der war genau so und hat vor allem an diese Bühnenmusik überhaupt nicht geglaubt, hat hinter dem Vorhang bei der Premiere gezittert, weil er gedacht hat, das Publikum findet es total schlecht, weil war genau das Gegenteil der Fall. Die Peer Gynt-Suite von Edvard Grieg, bis heute ja musikalischer Erfolg und vor allem eines der schönsten Stücke daraus, die Morgenstimmung, ist weltberühmt bis heute. Genießen wir jetzt an diesem Samstagnachmittag jetzt hier bei Klassikradio.

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10: Ja, der Samstagnachmittag bei uns wird jetzt noch ein bisschen schöner und vor allem leidenschaftlicher. Wir haben gleich live Ove Ansnes am Klavier mit dem wunderschönen Joseph Haydn Klavierkonzert Nummer 3 in F-Dur. Ja, und davor gibt's aus Italien schon den Gruß von Giacomo Puccini, Adagietto in F-Dur, und hier kommt das Orchestra Sinfonica di Milano Giuseppe Verdi. Ganz viel Spaß damit.
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0: Bis zur letzten Note, so, so schön, oder? Das war live Ove Ansnes am Klavier mit dem Klavierkonzert Nummer 3 in F-Dur von Joseph Haydn. Hier bei Klassikradio geht's jetzt weiter und wir sind schon voller Vorfreude, ja, weil wir ja bald wieder auf Tournee gehen. 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
0: 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Und wir machen weiter mit Filmmusik von Howard Shaw jetzt. Evenstar aus Herr der Ringe Teil 2 und das London Philharmonic Orchestra jetzt auf der Bühne.

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10: Im Studio André Glatzel, guten Tag. Zwei Tote bei Absturz von Kleinflugzeug in Rheinland-Pfalz. Länderinnenminister warnen vor AfD-Regierung in Sachsen-Anhalt. In der Rhein-Neckar-Metropolregion ist ein Kleinflugzeug in ein Wohngebiet gestürzt. Beide Insassen sind ums Leben gekommen. Die Maschine war möglicherweise gegen das Dach eines Hauses in Limburger Hof geflogen und dabei zerstört worden. Trümmer liegen in dem Wohngebiet verteilt. Was passiert, wenn die AfD in Sachsen-Anhalt an die Regierung kommt und damit auch an viele sicherheitsrelevante Informationen? Dafür wollen sich die Innenminister mehrerer Länder rüsten und das Thema laut Handelsblatt bei ihrem nächsten Treffen auf die Tagesordnung setzen. Thüringens Ressortchef Meyer etwa befürchtet, dass die AfD dann ihren Zugang zu Geheiminformationen nutzt, um diese nach Russland oder in rechtsextreme Kreise weiterzugeben. Auch seine Kollegen aus Brandenburg und Hessen sehen Handlungsbedarf. Beim toten Wal vor der dänischen Küste gibt es jetzt Gewissheit. Es ist der Buckelwal, der zuvor mehrfach in der Ostsee gestrandet ist. Das haben die dänische Umweltbehörde und Mecklenburg-Vorpommerns Umweltminister Backhaus bestätigt. Experten haben demnach vor Ort den Tracker am Tier entdeckt.
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11: Ja, endlich Zeit für die Familie, Zeit für die Vierbeiner. Ich hoffe, Sie genießen Ihren Samstagnachmittag und wir machen das jetzt auch gleich mit Peter Tschaikowskis Klängen aus der Sinfonie Nummer 5 in E-Moll zum Beispiel. Hören wir gleich. Davor gibt's aber noch Klaviermusik zum Träumen. Hier kommt aus Robert Schumanns Kinderszenen das bittende Kind.
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Na, vielleicht gab es heute eine schöne Fahrradtour oder doch lieber die Shoppingtour, was auch immer Sie gemacht haben. Ich hoffe, Sie genießen das Wochenende. Und das war Georg Friedrich Händel mit seiner Sinfonia aus dem Oratorium hier bei Klassikradio. Und wir machen jetzt weiter mit einem in jeder Hinsicht außergewöhnlichen Künstler. Mit 5 Jahren hat er nämlich schon den ersten Hornunterricht bekommen. Mit 13 Jahren wurde er Jungstudent und er spielt dieses Instrument vor allem mit den Füßen. Und eigentlich sollte das überhaupt nicht im Fokus stehen, denn wie er spielt, so gefühlvoll wie Felix Klieser am Horn. Das ist so ein unglaublich schönes Ereignis jedes Mal, wenn man ihn live erleben darf. Und von ihm hören wir jetzt ganz neu bei uns Una furtiva lacrima aus der Oper L'Elisir d'amore von Gaetano Donizetti für Horn und Orchester und jetzt eben der großartige Felix Klieser. Ganz viel Spaß mit ihm.

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4: Ja, die einen haben den Garten oder den Balkon vielleicht schöner gemacht und so langsam aber sicher ist auch im Einzelhandel bald Feierabend angesagt im Klassik-Radioland. Ich hoffe, Sie genießen Ihr Wochenende. Wir haben gleich den Frühling von Antonio Vivaldi aus den 4 Jahreszeiten mit dabei und jetzt schon ja, so eine kleine Nachtromantik von Frédéric Chopin. Nocturne Nummer 20 in Cis-Moll von Claire Wangsi, wunderschön gespielt am großen schwarzen Flügel jetzt.
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Joseph Haydns Sinfonie war das, die Nummer 94 in G-Dur mit dem Paukenschlag, heißt sie ja. Ja, und heute Abend ist es soweit. In Wien steigt die große Party Eurovision Song Contest. Ja, der eine oder andere hat heute Abend natürlich seine Freunde um sich. Dann wird geschaut und überlegt, wer bekommt also die meisten Punkte. Ich spekuliere ja auf Australien, wenn ich was sagen darf. Wir werden sehen. Und ein Mann, der so gesellige Freundesrunden geliebt hat, der kommt jetzt. Franz Schubert mit der Sinfonie Nummer 2 in B-Dur. Der zweite Satz Andante jetzt mit der Staatskapelle Dresden. Schönen Samstagnachmittag hier bei Klassikradio.

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5: Im Studio André Glatzel. Guten Abend. Behörde bestätigt Identität des Buckelwals. Länderinnenminister warnen vor AfD-Regierung in Sachsen-Anhalt. Beim toten Wal vor der dänischen Küste gibt es jetzt Gewissheit. Es ist der Buckelwal, der zuvor mehrfach in der Ostsee gestrandet ist. Das hat Mecklenburg-Vorpommerns Umweltminister Backhaus bestätigt. Letzte Sicherheit hat der Tracker gebracht, den Experten bei der Untersuchung des Kadavers gefunden haben. Der Buckelwal war mit einer umstrittenen Rettungsaktion Ende April in die Nordsee gebracht und vor der Küste Dänemarks freigelassen worden. Die Innenminister mehrerer Länder wollen Vorbereitungen treffen für den Fall, dass die AfD in Sachsen-Anhalt an die Regierung kommt und damit auch an viele sicherheitsrelevante Informationen. Thüringens Ressortchef Meyer etwa warnt im Handelsblatt, dass solche Geheiminfos dann in Russland oder in rechtsextremen Kreisen landen könnten. Heute findet in Wien das Finale des diesjährigen Eurovision Song Contest statt. 25 Länder kämpfen um den Sieg. Die besten Karten hat laut den Buchmachern Finnland. Für Deutschland mit Sarah Engels und ihrem Song Fire sieht es eher nach den hinteren Plätzen aus. Wien richtet zum dritten Mal den ESC aus.
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6: Ja, der Samstagabend hier bei uns bei Klassikradio, der wird jetzt richtig schön gemütlich und vor allem total verträumt mit Bedřich Smetanas. Die Moldau aus Mein Vaterland wird's gleich noch ein bisschen schöner. Dazu kann man sich auch so ein bisschen näher rücken, wenn man jetzt das Abendlied von Robert Schumann hört. Mit Céline Moinet am English Horn geht's jetzt los. Und somit starten wir in diese Stunde. Ihnen einen tollen Abend.
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Das war Patrick Smetanas, die Moldau aus Mein Vaterland. Von Ihnen auf Platz 1 dieses Jahr bei unserer Hall of Fame hier bei Klassik Radio gewählt. Ja, kann ich verstehen. Ist auch eines meiner Lieblingsstücke hier in der klassischen Musik. Und jetzt wechseln wir zu Filmmusik. Und ich darf Ihnen ja wieder sagen, wir sind bald auf Tournee. Dieses Jahr gibt es natürlich Klassik Radio Live im Konzert 2026. Wir sind wieder auf den schönsten Bühnen unterwegs in Deutschland und in Österreich. Eine ganze Nacht lang Filmmusik erleben mit unserem tollen Orchester. Und ich darf ja auch auf der Bühne stehen und ich kann Ihnen sagen, wir sind alle immer total aufgeregt. Also Adrenalin bis unter den Pony. Aber es ist so schön, wenn wir dann merken, wenn die Filmmusik beginnt, wie das Publikum einfach anfängt zu träumen. Und das ist so ein ganz magischer Moment. Und da tauchen wir jetzt mal ein. Hier kommt nämlich unser Klassikradio Pops Orchestra mit einer Einspielung von Cocoon. Das ist nämlich die Musik zum Titelabspann des Films von James Horner. Und wir genießen jetzt diesen wunderschönen Moment, als säßen Sie in der ersten Reihe. Ja, und wenn Sie das wirklich tun wollen, alle Infos zu Klassikradio Live im Konzert gibt's natürlich online bei uns bei Klassikradio. Und dann sehen wir uns vielleicht.

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3: Ich freue mich, dass wir diesen Samstagabend gemeinsam verbringen. Und wir genießen den jetzt mit wunderschöner Musik gleich aus Goethe. Die Suite von Ingo Ludwig Frenzel ist mit dabei. Eine Ouvertüren-Suite von Johann Sebastian Bach. Und hier aus dem hohen Norden jetzt die Klänge zum Augenschließen und Träumen. Edvard Griegs Holberg-Suite. Hier kommt der vierte Satz daraus jetzt. Er.
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Die Ouvertüren-Suite Nummer 4 in D-Dur war das von Johann Sebastian Bach. Übrigens ein großer Kaffee-Fan, wie ich. Also ohne Kaffee geht bei mir gar nichts, tagsüber vor allem. Ja, und wir kommen jetzt zu einem ganz besonders schönen Trompetenkonzert an diesem Samstagabend. Die einen oder anderen treffen sich vielleicht noch mit Freunden. Dann gibt es natürlich heute den Eurovision Song Contest. Oder aber auch ein schönes romantisches Date. Und wiederum gibt's ganz viele bei uns im Klassik-Radioland, die sich heute denken, boah, ich muss gar nichts machen. Ich ruhe mich einfach aus, ich entspanne mich und genieße jetzt einfach das wunderschöne Trompetenkonzert von Oskar Böhme. Das tun wir jetzt gemeinsam. Hier kommt der zweite Satz daraus. Adagio religioso allegretto.

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3: Guten Abend. Kurz nach 7. Der letzte Bundesligaspieltag ist zu Ende gegangen. Nach Hoffen, Bangen, Jubeln oder Tränen, je nachdem von welcher Mannschaft Sie Fan sind, ist jetzt Zeit zum Durchatmen. Hab gleich Wie Melodien zieht es mir von Johannes Brahms für Sie. Ein echter Wohlfühltitel. Und jetzt gibt's Optimismus pur zum Feiern oder sich wiederfassen von Wolfgang Amadeus Mozart. Felix Klieser spielt uns den dritten Satz aus dem Hornkonzert Nummer 3.
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Die Sizilianer aus Ottorino Respighis, alte Weisen und Tänzes wie drei, hier bei Klassikradio. Schönen Samstagabend wünsche ich Ihnen. Heute vor genau 145 Jahren, am 16. Mai 1881, ist in Berlin Geschichte geschrieben worden. Mit der ersten elektrischen Straßenbahn der Welt. Bis dato sind die Waggons immer von Pferden gezogen worden. Dank Elektrik ging es dann dreimal so schnell vorwärts. Das einzige Problem, der Strom lief durch die Gleise. Das war sehr gefährlich für Mensch und Tier. Später wurden deshalb Oberleitungen gelegt. Und 1902 hat es dann nur noch Elektrotrams gegeben. Wir bleiben auch musikalisch in der Hauptstadt mit der Akademie für Alte Musik Berlin. Sie spielt uns unter der Leitung von Ivan Monighetti den zweiten Satz aus Luigi Boccherinis Konzert für Cello Nummer 8.

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4: Kurz nach 7:30. Vielleicht sitzen Sie gerade mit Freunden bei einem Aperitif, mit oder ohne Umdrehungen. Köstliche musikalische Häppchen gibt's von uns dazu. In der nächsten halben Stunde habe ich unter anderem Filmmusik von James Newton Howard und Hans Zimmer für Sie aus Batman Begins, gleich für Elise von Ludwig van Beethoven und jetzt Anitras Tanz aus Edvard Griegs Peer Gynt Suite. Raffiniert und verheißungsvoll. Perfekt also für den Samstagabend.
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0: Josef Haydn, das war der zweite Satz aus seiner Sinfonie Merkur, hier bei Klassikradio. Guten Abend. Ja, viele sind mittendrin in einem XXL-Wochenende, dank Christi Himmelfahrt und dem Brückentag am Freitag, den viele genommen haben. Doch abgesehen von der Länge, was macht so ein perfektes Wochenende für Sie aus? Wir haben uns mal umgehört.
1: Ausruhen, lesen und ja, einfach wieder runterfahren.
2: Gutes Essen, Zeit füreinander.
3: Lang schlafen, ausgiebig frühstücken und Zeitung lesen.
4: Nichts auf dem Plan zu haben, einfach entspannen.
0: Und dabei helfen wir mit der schönsten Musik zum Wohlfühlen und Entspannen. Jetzt von Antonín Dvořák, das ist sein slawischer Tanz Nummer 8 in Astur.

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1: Schönen Samstagabend, kurz nach 8, während die einen ausgehen, ins Restaurant, Konzert oder Kino, haben Sie es sich vielleicht daheim gemütlich gemacht. Ganz kuschelig auf der Couch mit einem guten Buch. Von uns gibt's die passende musikalische Untermalung. Noch in dieser halben Stunde zum Beispiel den dritten Satz aus dem Frühling von Vivaldis Vier Jahreszeiten, den ersten Satz Pomposo aus Händels Sinfonie in B-Dur und jetzt den dritten Satz aus Johann Baptist Georg Nerudas Konzert in S-Dur.
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0: Der dritte Satz aus Johannes Brahms Sinfonie Nummer 3 hier bei Klassikradio. Freue mich, dass Sie Ihren Samstagabend mit uns verbringen. Und auch wenn es noch ein bisschen hin ist, ich freue mich auch schon sehr auf unsere Klassikradio Live in Konzert Tournee. Wir kommen in 15 Städte in Deutschland und Österreich, auch ganz in Ihre Nähe. Und ich kann Ihnen versprechen, ein wunderbarer Abend erwartet Sie. Dieser Meinung ist auch unser Publikum. Hier ein Stimmungsbild aus Düsseldorf.
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0: 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Und auch hier gibt's jetzt wunderbare Filmmusik von Patrick Doyle. Throw the Coins aus Sinn und Sinnlichkeit.

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2: Schönen Samstagabend, kurz nach 8:30. Wir machen einen kleinen Abstecher an die Côte d'Azur. In Cannes laufen ja gerade die internationalen Filmfestspiele mit viel Blitzlicht, großen Namen. Und zum Auftakt gab es sogar ein bisschen Beatles-Feeling. Peter Jackson hat die Ehrenpalme bekommen und dazu gab es Get Back, passend zu seiner Beatles-Doku. Wir bleiben in Frankreich, aber wir wechseln vom roten Teppich in den Feengarten mit Maurice Ravel. Das ist Le Jardin Féerique aus seinem Ballett Ma Mère Loi.
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0: Das Larghetto aus Johann Sebastian Bachs Klavierkonzert Nummer 4 hier bei Klassikradio. Schönen Samstagabend. Stellen Sie sich vor, Sie gehen spazieren und auf einmal fährt eine Frau vorbei mit einem Cello auf dem Fahrrad. Das kann Ihnen ab morgen in Nordrhein-Westfalen im Ruhrtal passieren, denn dann ist die Cellistin Katja Zakotnik mit ihrem Instrument auf dem Fahrrad unterwegs. 300 Kilometer will sie so zurücklegen, völlig klimaneutral also. Wie kommt man denn auf so eine verrückte Idee?
1: Das war tatsächlich auf dem Ruhrtal-Radweg selbst, als ich mit dem Fahrrad einfach ohne Cello gefahren bin. Da habe ich diese verschiedenen Orte gesehen. Unglaublich weitläufige Wiesen mit vielen spielenden Kindern und Familien drauf und so. Da habe ich gedacht, oh Mann, jetzt müsste man eigentlich die Klassik da doch irgendwie reinbringen noch zu den Leuten. Die sind eh schon so fröhlich und so gut drauf und es ist alles so schön und es blüht. Jetzt noch die richtige Musik, nicht einfach so bam bam, sondern wirklich so schöne klassische Musik, die auch das Ganze nochmal so harmonisch macht.
0: Ja, gesagt, getan. Ab morgen gibt's beim Celloradeln im Ruhrtal nicht nur kostenlose Konzerte, man kann auch gern ein Stück mitradeln. Alle Infos, auch wie das Cello genau auf das Fahrrad kommt, lesen Sie online bei Klassikradio. Und passend zum Thema jetzt das Cellokonzert in D-Dur von Joseph Haydn, das ist der zweite Satz daraus.

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1: Kurz nach neun, schönen Samstagabend. Gerade hat das Finale des 70. Eurovision Song Contests begonnen. Mit dabei in Wien sind unter anderem für Österreich Cosmo mit Tanzschein und für Deutschland Sarah Engels mit Fire. Verspricht wieder ein Abend voller Pop-Punkte und sicher auch viel Pathos zu werden. Hier übernimmt jetzt Peter Tschaikowski die Bühne mit Souvenir d'un lieu cher. Es folgt Johann Beer mit der Aria aus seinem Concerto in B-Dur.
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Der ungarische Tanz Nummer 7 von Johannes Brahms hier bei Klassikradio. Schönen Samstagabend. Heute ist übrigens der internationale Tag des friedlichen Zusammenlebens. Klingt jetzt erstmal ein bisschen trocken nach UN-Kalender und Konferenzraum, meint aber eigentlich etwas sehr, sehr Schönes. Miteinander auskommen, einander zuhören und sich nicht gleich in die Haare kriegen. Also kurz gesagt, ein Tag für ein bisschen mehr Wir im Alltag. Und zugegeben, der grummelige Beethoven, der wäre dafür vielleicht nicht das perfekte Werbegesicht gewesen, aber seine 8. Sinfonie zeigt ihn von einer ganz anderen Seite. Hell, verspielt und fast fröhlich. Das ist der 3. Satz daraus.

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1: Schönen Samstag, kurz nach 9:30. Viele können morgen nochmal ausschlafen. Das heißt, der Abend kann auch ein bisschen länger gehen. Zeit, nochmal einen Tee aufzusetzen oder Wein nachzuschenken, ein weiteres Kapitel zu lesen oder noch ein bisschen länger mit der Familie oder Freunden zu reden. Wir liefern den richtigen Soundtrack dazu. Gleich den zweiten Satz aus Joseph Haydns Trompetenkonzert in S-Dur. Und jetzt Johann Friedrich Fasch. Das ist der 7. Satz aus seiner Ouvertürensuite in B-Dur.
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Die Aria aus Georg Philipp Telemanns Orchestersuite in D-Dur hier bei Klassikradio. Tja, und wenn Sie heute an den Himmel schauen, dann sehen Sie, dass Sie nichts sehen. Es ist Neumond. Steht ja oft auch für Aufbruch und Inspiration. Wer weiß, vielleicht träumen Sie heute Nacht etwas Besonderes oder wachen morgen mit einem Geistesblitz auf. Musikalische Inspiration gibt's jetzt erstmal von Antonín Dvořák. Das ist der dritte Satz aus seiner Sinfonie Nummer 8. Mein Name ist Clara Jäger und ich wünsche Ihnen noch einen angenehmen Abend hier bei Klassikradio.